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1: In der Nacht ziehen viele Wolken durch, vereinzelt auch Schauer, Temperaturen zwischen 15 und 12 Grad. Der Montag dann heute stark bewölkt, immer wieder Schauer, bei Höchstwerten um die 23 Grad. Ab Wochenmitte wird's dann etwas freundlicher.

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1: In der Nacht ziehen viele Wolken durch, vereinzelt auch Schauer, Temperaturen zwischen 15 und 12 Grad. Der Montag dann heute stark bewölkt, immer wieder Schauer, bei Höchstwerten um die 23 Grad. Ab Wochenmitte wird's dann etwas freundlicher.
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3: Ich bin Dominik Schweiger. Guten Morgen. Vor der Entscheidung über die Krankenkassenreform zeichnet sich Entlastung für viele Familien ab. Union und SPD beraten über Änderungen am Sparpaket für die gesetzlichen Krankenkassen. So soll die kostenlose Mitversicherung von Ehepartnern für Eltern mit Kindern unter 12 Jahren länger bestehen bleiben als zunächst geplant. Außerdem könnte der Bund mehr Geld zuschießen, um Beitragserhöhungen zu begrenzen. Die Reformpläne der Bundesregierung, insbesondere die neue Krankschreibungsregelung, kamen ja nicht überall wirklich gut an. Genau das war auch Thema im ARD-Sommerinterview mit Finanzminister Klingbeil. Ronny Thorau berichtet aus Berlin.
4: Auch der Finanzminister hat offensichtlich mitbekommen, dass vor allem die geplante Krankschreibung ab dem ersten Tag viele Menschen aufregt. Klingbeil plädiert da jetzt für Pragmatismus in der Umsetzung.
5: Im Parlament und wenn das Gesetz vorliegt, muss man das sehr pragmatisch machen.
4: Dass die Reformen für Menschen auch Belastungen bedeuten, rechtfertigt Klingbeil damit, dass das eben die Folge von jahrzehntelangem Reformstau sei.
3: Nach dem tagelangen Stromausfall in Berlin zieht heute eine Expertenkommission Bilanz. Sie stellt Vorschläge vor, wie die Hauptstadt besser auf ähnliche Krisen vorbereitet werden kann. Auslöser des Blackouts im Januar war ein mutmaßlich linksextremistisch motivierter Brandanschlag auf eine Kabelbrücke. Rund 100.000 Menschen waren zeitweise ohne Strom und Heizung. Nach dem versuchten Tötungsdelikt auf der Zwickauer Marienstraße sitzen die beiden Tatverdächtigen inzwischen in U-Haft. Es handelt sich dabei um zwei 19- und 25-Jährige. Der Zustand des lebensgefährlich verletzten 26-Jährigen ist unverändert. Nach bisherigen Erkenntnissen erlitt er seine Verletzungen nicht durch ein Messer, sondern durch stumpfe Gewalt. Die Kripo bittet weiter dringend um Zeugenhinweise. Besonders Fotos und Videos von der Auseinandersetzung an der Marienstraße am Samstagabend könnten für die Ermittlungen wichtig sein. Die nächste WM-Sensation ist perfekt. Norwegen steht zum ersten Mal im Viertelfinale einer Fußball-Weltmeisterschaft. Die Skandinavier besiegten Brasilien mit 2:1. Erling Haaland entschied die Partie mit zwei späten Treffern. Neymars Anschlusstor in der Nachspielzeit änderte nichts mehr an dem Aus der Brasilianer.
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6: Ja, der Montagmorgen stark bewölkt, zeitweise auch noch Schauer. Die Temperaturen gehen heute hoch auf bis zu 23 Grad. Morgen ähnlich mit Temperaturen um die 21 Grad. Ab der Wochenmitte wird's dann wieder etwas sommerlicher.

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1: Mit Lutz Escher. Autofahrer, Fahrgäste in Bus und Bahn und Anwohner müssen sich ab heute in ganz Sachsen auf zahlreiche neue Baustellen einstellen. Grund sind die Sommerferien. Die verkehrsarme Zeit wird für größere Arbeiten im Straßennetz genutzt. Für gesetzlich Krankenversicherte könnten einige geplante Mehrbelastungen geringer ausfallen als vorgesehen. So soll die kostenlose Mitversicherung von Ehepartnern für Eltern mit Kindern länger bestehen bleiben als zunächst geplant. Außerdem könnte der Bund mehr Geld zuschießen, um Beitragserhöhungen zu begrenzen. In Leipzig plant die Schaubühne Lindenfels an der Karl-Heine-Straße einen modernen Neubau. Für rund 6,6 Millionen Euro soll bis 2029 ein fünfgeschossiges Gebäude mit Proberäumen und Werkstätten errichtet werden. Bei Porsche könnte ein weiterer großer Stellenabbau bevorstehen. Nach Informationen des Handelsblattes will der Sportwagenbauer bis zu 4000 weitere Arbeitsplätze streichen. Norwegen steht erstmals im Viertelfinale einer Fußball-Weltmeisterschaft. Die Skandinavier besiegten Brasilien mit 2:1. Erling Haaland entschied die Partie mit 2 späten Treffern.
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2: Ja, der Montagmorgen stark bewölkt, zeitweise auch noch Schauer. Die Temperaturen gehen heute hoch auf bis zu 23 Grad. Morgen ähnlich mit Temperaturen um die 21 Grad. Ab der Wochenmitte wird es dann wieder etwas sommerlicher.
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1: Mit Lutz Escher. Vor der Entscheidung über die Krankenkassenreform zeichnet sich eine Entlastung für viele Familien ab. Union und SPD beraten über Änderungen am Sparpaket für die gesetzlichen Krankenkassen. So soll die kostenlose Mitversicherung von Ehepartnern für Eltern mit Kindern länger bestehen bleiben als zunächst geplant. Außerdem könnte der Bund mehr Geld zuschießen, um Beitragserhöhungen zu begrenzen. Das Festival Theater der Welt hat rund 17.000 Besucher nach Chemnitz gelockt. Gestern ist es nach 18 Tagen zu Ende gegangen. Nach Angaben der Veranstalter lag die Auslastung bei den internationalen Produktionen bei rund 92%. Viele Vorstellungen waren ausverkauft. Das Projekt Theater der Welt gilt als eines der wichtigsten internationalen Theaterfestivals in Deutschland. Es wird alle 3 Jahre an eine andere Stadt vergeben und machte diesmal Chemnitz zum Treffpunkt internationaler Theaterkunst. Geithain im Landkreis Leipzig hat einen neuen Oberbürgermeister. Bei der Wahl setzte sich gestern der parteilose Andreas Retsch klar gegen die ebenfalls parteilose Unternehmerin Grit Kunitsch durch. Er kam auf 83% der Stimmen. Retsch kommt aus der Stadtverwaltung und war zuletzt Chef von Bau- und Ordnungsamt. Die Wahl war nötig geworden, weil der bisherige Oberbürgermeister Frank Rudolph sein Amt aus gesundheitlichen Gründen aufgibt. Die Reformpläne der Bundesregierung, insbesondere die neue Krankschreibungsregelung, kam ja nicht besonders gut an. Genau das war auch Thema im ARD-Sommerinterview mit Finanzminister Lars Klingbeil. Ronny Thorau berichtet aus Berlin.
2: Auch der Finanzminister hat offensichtlich mitbekommen, dass vor allem die geplante Krankschreibung ab dem ersten Tag viele Menschen aufregt. Klingbeil plädiert da jetzt für Pragmatismus in der Umsetzung.
3: Im Parlament und wenn das Gesetz vorliegt, muss man das sehr pragmatisch machen.
2: Dass die Reformen für Menschen auch Belastungen bedeuten, rechtfertigt Klingbeil damit, dass das eben die Folge von jahrzehntelangem Reformstau sei.
1: Norwegen steht erstmals im Viertelfinale einer Fußball-Weltmeisterschaft. Die Skandinavier besiegten Brasilien mit 2:1. Erling Haaland entschied die Partie mit 2 späten Treffern. Neymars Anschlusstor in der Nachspielzeit änderte nichts mehr am Aus der Brasilianer.
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4: Guten Morgen. Aktuell zwischen 15 und 18 Grad. 21 bis 24 Grad werden es heute. Ja, heute meist bewölkt, stellenweise Schauer, auch einzelne Gewitter, später und sehr windig. Morgen übermorgen noch unbeständig mit weiteren Schauern bei ähnlichen Temperaturen. Ab Donnerstag dann sonniger und am Wochenende an die 30 Grad.
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4: Ein Unfall auf der A4 Görlitz Richtung Dresden zwischen der Raststätte Oberlausitz und Uhüst. Hier ist die linke Spur gesperrt, das Ganze in der Baustelle. Aktuell dauert es eine Viertelstunde länger, ab Salzenforst der Stau. Und geblitzt wird bereits in Leipzig Rückmarsdorfer Straße.
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4: Ja, guten Montagmorgen, 6. Juli ist heute. Erste Sommerferienwoche in Sachsen. Wird also heute sicherlich ruhiger auf den Straßen sein. Jetzt Roger Whittaker.

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6:19 Uhr. Guten Morgen, hier ist Antenne Sachsen. Fahren, dass ihr mit dabei sind. Willkommen in der neuen Woche. Ja, das Wetter heute lockert es nur selten mal auf. Örtlich auch mal ein Schauer, 21 bis 24 Grad. Matthias Reim ist gerade auf Verdammt, ich lieb dich Jubiläumstournee. 1. und 2. August, Parkbühne Leipzig. Dafür haben wir auch Tickets auf antennesachsen.de. Dann ist am 8. August in Chemnitz, Wasserschloss Klaffenbach. Und es gibt bereits die Tickets für 2027 fürs nächste Jahr. Da spielt er in Dresdner Junggarde wieder am 21. und 22. 20. Mai. Hier ist Matthias Reim und ich habe geträumt von dir auf Antenne Sachsen.

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6: Mit Lutz Escher. Das Bundeskabinett berät heute über den Haushalt für das kommende Jahr. Finanzminister Lars Klingbeil verteidigte die dafür geplante hohe Neuverschuldung erneut. Das Geld solle unter anderem in Wirtschaft und Verteidigung investiert werden. Vor der Entscheidung über die Krankenkassenreform zeichnet sich eine Entlastung für viele Familien ab. So soll die kostenlose Mitversicherung von Ehepartnern für Eltern mit Kindern länger bestehen bleiben als zunächst geplant. Außerdem könnte der Bund mehr Geld zuschießen, um Beitragserhöhungen zu begrenzen. Leipzig führt Mitte Juli als letzte der drei sächsischen Großstädte Festpreise für Taxis ein. Fahrgäste können dann bereits vorab einen festen Betrag buchen, unabhängig von Staus oder der Fahrtdauer. Wegen technischer Probleme reduziert die Erzgebirgsbahn in den Sommerferien ihr Angebot. Auf mehreren Strecken fallen ab heute Züge aus, zum Beispiel zwischen Annaberg-Buchholz und Chemnitz sowie zwischen Olbernhau und Chemnitz. Norwegen hat Rekordweltmeister Brasilien mit 2:1 aus der Fußball-WM geworfen. Außerdem besiegte England Co-Gastgeber Mexiko mit 3:2.
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7: Guten Morgen. Aktuell zwischen 15 und 18 Grad. 21 bis 24 Grad werden es heute. Ja, heute meist bewölkt, stellenweise Schauer, auch einzelne Gewitter später und sehr windig. Morgen übermorgen noch unbeständig mit weiteren Schauern bei ähnlichen Temperaturen. Ab Donnerstag dann sonniger und am Wochenende an die 30 Grad.
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7: Ein Unfall auf der A4 Görlitz Richtung Dresden zwischen der Raststätte Oberlausitz und Uhüst. Hier ist die linke Spur gesperrt. Das Ganze in der Baustelle. Aktuell dauert es eine Viertelstunde länger. Ab Salzenforst der Stau. Und geblitzt wird bereits in Leipzig Rückmarsdorfer Straße.
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Beach Boys auf Antenne Sachsen um 6.42 Uhr. Und Achtung Autofahrer, auf der A13 Dresden Richtung Berlin liegt ein totes Tier zwischen Klettwitz und Großrieschen auf der linken Spur. Ich bin Marc Melfi und wünsche einen schönen Montagmorgen. Ja, ich hoffe, Sie hatten ein schönes Wochenende. Wetter war ja so lala. Ja, statt 40 Grad diesmal nur um die 20, reicht ja auch mal. Dagegen an die 40 Grad diesmal in New York City, wo Superstar Taylor Swift geheiratet hat, ihren Travis. Ja, Footballstar Travis Kelce und Taylor haben sich das Ja-Wort gegeben unter höchster Geheimhaltung, diese Hochzeit. Mit rund 1000 Gästen wurde gefeiert im weltberühmten Madison Square Garden mitten in Manhattan. Ja, und der Standesbeamte? Schauspieler Adam Sandler, ja, er leitete die Zeremonie offiziell und traute die beiden. Ich finde ja irre, wie man es schafft, dass bisher keine Bilder an die Öffentlichkeit gekommen sind. Die werden sicher teuer verkauft dann an die Presse. Ja, sollten Sie doch bereits welche sehen, ist höchstwahrscheinlich fake. Also alles Liebe, Taylor Swift und Travis Kelce. Und es gab auch ein besonderes Privatkonzert. Beatles-Legende Paul McCartney sang für das frisch vermählte Paar den Klassiker Want to Hold Your Hand. Und auch Fleetwood Mac-Ikone Stevie Nicks trat live auf. Und die hören wir jetzt hier mit Dreams auf der

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7: Mit Lutz Escher. Die gesetzlichen Krankenkassen haben ja schon länger Geldprobleme. Die geplante Reform von Gesundheitsministerin Nina Wagen ist aber noch nicht ganz durch. Union und SPD wollen noch einiges ändern, unter anderem bei der Familienversicherung und beim Geld vom Bund. Mehr von Zoe Tasovali.
8: Bei der Familienversicherung kommt die Koalition den Betroffenen offenbar doch noch etwas entgegen. Wer Kinder unter 12 Jahren hatte, soll den Ehepartner weiter kostenlos mitversichern können. Bisher war nur eine Grenze bis zum 7. Geburtstag des Kindes geplant. Außerdem könnte der Bund die Krankenkassen stärker unterstützen.
7: Leipzig führt als letzte der 3 sächsischen Großstädte Mitte Juli Festpreise für Taxis ein. Das hat der Stadtrat beschlossen. Fahrgäste können dann bereits vorab einen festen Betrag buchen, unabhängig von Staus oder der Fahrtdauer. Das Angebot gilt allerdings nur für bestellte Fahrten per Telefon oder App. Erstmals seit 4 Jahren steigen auch die Preise wieder. Die Grundgebühr wird um 40 Cent auf 4,30 Euro erhöht und der Kilometerpreis um 10 bis 30 Cent. Autofahrer, Fahrgäste in Bus und Bahn und Anwohner müssen sich ab heute in ganz Sachsen auf zahlreiche neue Baustellen einstellen. Grund sind die Sommerferien. In dieser Zeit sind erfahrungsgemäß weniger Fahrzeuge unterwegs. Deshalb wird die verkehrsarme Zeit für größere Arbeiten im Straßennetz genutzt. Vor allem in den Großstädten Chemnitz, Leipzig und Dresden ist die Zahl der Baustellen in dieser Woche sprunghaft angestiegen. Dass sonntags die Geschäfte geschlossen sind, will der Einzelhandel schon länger ändern und macht sich jetzt nochmal besonders stark dafür. Vom Hauptverband des deutschen Einzelhandels heißt es, Einkaufen sei längst ein Freizeiterlebnis und stärke die Innenstädte. Hintergrund ist der Plan der Bundesregierung, die Sonntagsregeln für Bäckereien, Konditoreien und öffentliche Bibliotheken zu lockern.

0: Norwegen hat bei der Fußball-WM für eine große Überraschung gesorgt. Die Skandinavier warfen Rekordweltmeister Brasilien mit 2:1 aus dem Turnier. Für Norwegen ist es der erste Einzug in ein WM-Viertelfinale überhaupt. Außerdem hat England Co-Gastgeber Mexiko geschlagen, und zwar mit 3:2.
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2: Guten Morgen. Aktuell zwischen 15 und 18 Grad. 21 bis 24 Grad werden es heute. Ja, heute meist bewölkt, stellenweise Schauer, auch einzelne Gewitter später und sehr windig. Morgen übermorgen noch unbeständig mit weiteren Schauern bei ähnlichen Temperaturen. Ab Donnerstag dann sonniger und am Wochenende an die 30 Grad.
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2: A4 Görlitz Richtung Dresden zwischen Salzenforst und Burgau, staunstockender Verkehr nach einem Unfall. In der Baustelle ist die linke Spur gesperrt, dauert rund 20 Minuten länger. Und ein totes Tier auf der A13 Dresden Richtung Berlin zwischen Glättwitz und Großrehschen auf der linken Spur. Blitzer in Leipzig, Rückmarsdorfer Straße.
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2: Ja, guten Montagmorgen. Heute der 6. Juli, erste Sommerferienwoche in Sachsen. Ja, mindestens die Schulkids, die schlafen noch alle.

10. Hier ist Antenne Sachsen. Ja, meist wolkig starten wir die neue Woche, auch stellenweise mit Regen so 22, 23 Grad werden es. Ich weiß nun, wem ich die Daumen drücke, ja, bei der Fußball-Weltmeisterschaft. Norwegen. Ich finde es ja klasse, dass sie nun erstmals in einem WM-Viertelfinale stehen, haben Brasilien mit 2:1 besiegt. Vor 2 Jahren war Norwegen noch nicht mal bei der EM dabei und nun nach 28 Jahren Pause mal wieder bei einer WM. Und die machen dieses Jahr so schön Stimmung, ne, mit ihren kollektiven Wikinger-Rudern. Auch weiter im Viertelfinale die Engländer, die gegen Co-Gastgeber Mexiko knapp gewonnen.

Guten Montagmorgen, 8 Minuten vor 8. Hier ist Antenne Sachsen. Ja, und mit uns zu den schönsten Konzerten. 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Und hier ist er mit Santa Maria.

5 Minuten vor 7:30. Achtung Autofahrer, der Antenne Sachsen Verkehrsdienst mit einer wichtigen Meldung von A4 Chemnitz Richtung Dresden. Nach einem Unfall am Dreieck Nossen liegen Trümmerteile auf allen Fahrspuren. Wohl noch keine Polizei vor Ort. Also Vorsicht auf der A4 Chemnitz Richtung Dresden am Dreieck Nossen.

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8: Mit Lutz Escher. Union und SPD ringen im Bundestag um letzte Details beim Sparpaket für die gesetzlichen Krankenkassen. Geändert werden soll unter anderem, dass Ehepartner künftig bis zum 12. statt bisher 7. Lebensjahr eines Kindes kostenlos mitversichert bleiben. Deutschland droht ein massiver Fachkräftemangel, unter anderem bei Bus- und Lkw-Fahrern. Nach einer Studie des Instituts der deutschen Wirtschaft gehen in den nächsten 15 Jahren rund 4,6 Millionen Fachkräfte in Rente. Das Festival Theater der Welt hat rund 17.000 Besucher nach Chemnitz gelockt. Gestern ist es nach 18 Tagen zu Ende gegangen. Viele Vorstellungen der internationalen Produktionen waren ausverkauft. Bei der Oberbürgermeisterwahl in Geithain im Landkreis Leipzig hat sich der parteilose Andreas Retsch klar mit 83% der Stimmen durchgesetzt. Die Wahl war nötig geworden, weil der bisherige Oberbürgermeister sein Amt aus gesundheitlichen Gründen aufgibt. Bei der Fußball-WM steht Norwegen überraschend im Viertelfinale. Die Skandinavier besiegten Rekordweltmeister Brasilien mit 2:1. Außerdem setzte sich England gegen Co-Gastgeber Mexiko mit 3:2 durch.
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10: Guten Morgen. Aktuell zwischen 15 und 18 Grad. 21 bis 24 Grad werden es heute. Ja, heute meist bewölkt, stellenweise Schauer, auch einzelne Gewitter später und sehr windig. Morgen übermorgen noch unbeständig mit weiteren Schauern bei ähnlichen Temperaturen. Ab Donnerstag dann sonniger und am Wochenende an die 30 Grad.
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10: Vorsicht auf der A4 Chemnitz Richtung Dresden am Dreieck Nossen liegen nach einem Unfall Trümmerteile auf allen Fahrspuren. Ganz besonders vorsichtig hier fahren. Dann die A4 Görlitz Richtung Dresden, 12 Minuten mehr einplanen zwischen Salzenforst und Uhüst. Und 25 Minuten haben wir auf der A38 Leipzig Richtung Halle zwischen Übergang Landesgrenze und Lützen. Vorsicht Werkzeug auf der A72 Zwickau Richtung Plauen zwischen Zwickau Ost und Rastplatz Niedergrinitz auf der linken Spur. Und Vorsicht auf der B93, ein Reh von Zwickau nach Mosel. Blitzerhammer B95 in Schönfeld, Ortsausgang Richtung Annaberg und B178 zwischen Herrnhut und Oberkuddersdorf.
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7:46 Uhr, schönen guten Morgen, hier ist Antenne Sachsen, ich bin Marc Matthew. Ja, und jeden Freitag um 18 Uhr hören Sie die Schlager der Woche mit Bodo Heinze, Ihre gewählten der Top 10 auf antennesachsen.de. Und neu auf der 1 spiele ich auch jetzt, hier ist René Ulbrich mit Josephine.

Das ist sie, die Nummer 1, der Schlager der Woche vom Freitag. René Ulbrich und Josephine. Antenne Sachsen, 7:49 haben wir es jetzt. Und vollgesperrt ist nun die A4 Dresden Richtung Chemnitz zwischen Wilsdorf und dem Dreiknossen. Nach einem Unfall hier staut es sich bereits. Und das Wetter heute überwiegend wolkig, stellenweise mit Schauern bei maximal um die 23 Grad.

0: Münchner Freiheit auf Antenne Sachsen. Ja, und für den Originalsänger Stefan Zauner gab es letzte Woche den Bayerischen Verdienstorden. Glückwunsch. Gleich weiter mit einem Kultschlager von Udo Jürgens mit 66 Jahren. Wir haben es 8:02. Guten Morgen.
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7: Mit Lutz Escher. Union und SPD ringen im Bundestag um letzte Details beim Sparpaket für die gesetzlichen Krankenkassen. Geändert werden soll unter anderem, dass Ehepartner künftig bis zum 12. statt bisher 7. Lebensjahr eines Kindes kostenlos mitversichert bleiben. Auch bei der Zuzahlung für Medikamente und Krankenhausaufenthalte soll es Entlastungen geben. Deutschland droht ein massiver Fachkräftemangel, unter anderem bei Bus- und Lkw-Fahrern. Nach einer Studie des Instituts der deutschen Wirtschaft gehen in den nächsten 15 Jahren rund 4,6 Millionen Fachkräfte in Rente, mehr als 3 Millionen davon in Berufen, in denen es schon jetzt zu wenig Personal gibt. Im öffentlichen Nahverkehr könnte das zu noch mehr Ausfällen und Fahrplanänderungen führen. Fahrgäste der Erzgebirgsbahn müssen sich ab heute auf Einschränkungen einstellen. Wegen technischer Probleme reduziert die Erzgebirgsbahn in den Sommerferien ihr Angebot.
8: Auf den 3 Linien werden jeweils nur 2 Züge unterwegs sein. Teilweise wird Schienenersatzverkehr eingerichtet. Das betrifft einige Verbindungen auf der Linie zwischen Kranzahl und Chemnitz, auf den Abschnitten zwischen Olbernhau und Pockau-Lengefeld sowie zwischen Schwarzenberg und Johann-Georgen-Stadt fahren generell Busse. Grund für die Maßnahme sind Probleme mit den Radsätzen der Triebwagen. Die nutzen sich zu stark ab. Warum, wird noch untersucht. Sandra Petzold, Nachrichtenredaktion.
7: In Leipzig plant die Schaubühne Lindenfels an der Karl-Heine-Straße einen modernen Neubau namens Schaubau. Das 6,6 Millionen Euro teure Projekt wird

0: überwiegend durch Fördergelder von Bund, Land und Stadt finanziert. Läuft alles wie geplant, sollen die Arbeiten noch in diesem Jahr beginnen. In den 5 Geschosse kommen Probenräume, Werkstätten sowie Wohnbereiche für Gastkünstler. Eröffnet werden soll er 2029. Bei der Fußball-WM steht Norwegen überraschend im Viertelfinale. Die Skandinavier besiegten Rekordweltmeister Brasilien mit 2:1. Für Norwegen ist es der erste Einzug in ein WM-Viertelfinale überhaupt. Außerdem setzte sich England gegen Co-Gastgeber Mexiko mit 3:2 durch.
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2: Guten Morgen. Aktuell zwischen 15 und 18 Grad. 21 bis 24 Grad werden es heute. Ja, heute meist bewölkt, stellenweise Schauer, auch einzelne Gewitter später und sehr windig. Morgen übermorgen noch unbeständig mit weiteren Schauern bei ähnlichen Temperaturen. Ab Donnerstag dann sonniger und am Wochenende an die 30 Grad.
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2: A4 Dresden Richtung Chemnitz. Einmal Unfall, Höhe der Anschlussstelle Wilsdruf. Und dann kurz danach fängt der Stau an. Da ist die Autobahn auch voll gesperrt. Und zwar am Dreiknossen gab es da den Unfall. Also nochmal Stau auf der A4 Dresden Richtung Chemnitz zwischen Wilsdruf und dem Dreiknossen. Hier Vollsperrung. A4 Dresden Richtung Görlitz zwischen Dresden Flughafen und Hermsdorf etwa 10 Minuten mehr einplanen und 20 Minuten auf der A38 Leipzig Richtung Halle zwischen Übergang Landesgrenze und Lützen. Dann liegen womöglich noch Gegenstände auf der A72 circa Richtung Plauen zwischen Zwickau Ost und Rastplatz Niedergrinitz. Geblitzt wird auf der 17 Dresden Richtung Prag zwischen Tunnel Altfranken und Tunnel Dölschen und auf der B95 Schönfeld Ortsausgang Richtung Annaberg sowie B178 zwischen Herrnhut und Oberkunnersdorf.
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2: Guten Montagmorgen, der 6. Juli heute. Erste Sommerferienwoche in Sachsen von insgesamt 6 Wochen. Mensch, die Schülerinnen und Schüler, die haben es gut.

Mehr Musik hier auf Antenne Sachsen, nicht nur morgens, sondern den ganzen Tag. 70er, 80er und die schönsten Schlager. Wir haben es 8.18 Uhr. Guten Morgen, willkommen an diesem Montag. Ja, das Wetter wird wieder im Laufe der Woche und besonders ja am Wochenende steigen die Temperaturen ja auch wieder deutlich an. Heute haben wir es erstmal wolkig und stellenweise nass bei 21 bis 24 Grad.

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4: Mit Lutz Escher. Der demografische Wandel trifft Deutschlands Verkehrsbetriebe besonders hart. 40% der Bus- und Straßenbahnfahrer gehen nach einer Studie des Instituts der Deutschen Wirtschaft in den nächsten 15 Jahren in Rente. Autofahrer, Fahrgäste in Bus und Bahn und Anwohner müssen sich ab heute in ganz Sachsen auf zahlreiche neue Baustellen einstellen. Grund sind die Sommerferien. Die verkehrsarme Zeit wird für größere Arbeiten im Straßennetz genutzt. Bei Porsche könnte ein weiterer großer Stellenabbau bevorstehen. Nach Informationen des Handelsblattes will der Sportwagenbauer bis zu 4000 weitere Arbeitsplätze streichen. In Leipzig plant die Schaubühne Lindenfels an der Karl-Heine-Straße einen modernen Neubau. Für rund 6,6 Millionen Euro soll bis 2029 ein fünfgeschossiges Gebäude mit Proberäumen und Werkstätten errichtet werden. Norwegen hat Rekordweltmeister Brasilien mit 2:1 aus der Fußball-WM geworfen. Außerdem besiegte England Co-Gastgeber Mexiko mit 3:2.
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5: Guten Morgen. Aktuell zwischen 15 und 18 Grad. 21 bis 24 Grad werden es heute. Ja, heute meist bewölkt, stellenweise Schauer, auch einzelne Gewitter, später und sehr windig. Morgen übermorgen noch unbeständig mit weiteren Schauern bei ähnlichen Temperaturen. Ab Donnerstag dann sonniger und am Wochenende an die 30 Grad.
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5: Voll gesperrt nach Unfall ist die A4 Dresden Richtung Chemnitz zwischen Wilsdruff und dem Dreieck Nossen. Staut sich schon so langsam auf dem Dreieck Dresden West sogar. Dann auf der A4 Dresden Richtung Görlitz Viertelstunde zwischen Dresden Flughafen und Hermsdorf. Vorsicht Rehe auf der B93 zwischen Pöllbitz und Grossen. Eine Ölspur auf der S177 von Radeburg in Richtung Groß-Dittmannsdorf, da gab es auch schon einen Unfall. Und defekte Ampel in Niederdorf, Chemnitzer Straße, Lichtensteiner Straße. Blitze auf der 17 Dresden Richtung Prag zwischen Tunnel Altfranken und Tunnel Dölschen. B95 in Schönfeld, Ortsausgang Richtung Annaberg. Und B178 zwischen Herrnhut und Oberkunnersdorf.
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8.37 Uhr, Achtung Autofahrer, der Antenne Sachsen Verkehrsdienst. Der Fahrzeugteil auf der 17 Prag Richtung Dresden, zwischen Dresden-Südvorstadt und Dresden-Gorbitz, auf der rechten und mittleren Spur.

Made Dance Band hier auf Antenne Sachsen um 8.45 Uhr. Ich bin Mark Matthew. Schönen Montagmorgen. Ja, ich hoffe, Sie hatten ein schönes Wochenende. Wetter war ja so lala. Statt 40 Grad, diesmal um die 20, reicht ja auch mal. Dagegen an die 40 Grad, diesmal in New York City, wo Superstar Taylor Swift geheiratet hat. Ja, ihren Travis, Footballstar Travis Kelce und Taylor haben sich das Ja-Wort gegeben unter höchster Geheimhaltung. Ja, und das mit rund 1000 Gästen wurde diese Hochzeit gefeiert im weltberühmten Madison Square Garden mitten in Manhattan. Der Standesbeamte, Schauspieler Adam Sandler, er leitete die Zeremonie, offiziell traute die beiden. Ja, und ich finde ja irre, wie man es schafft, dass bisher keine Bilder an die Öffentlichkeit gekommen sind. Die werden sicher teuer verkauft an die Presse. Und sollten Sie doch bereits welche sehen, dann sind die höchstwahrscheinlich gefälscht. Also, alles Liebe Taylor Swift und Travis Kelce. Und es gab auch ein besonderes Privatkonzert. Beatles-Legende Paul McCartney sang für das frisch vermählte Paar I Want to Hold Your Hands am Klavier. Ja, die Version haben wir nicht, aber dafür das Original jetzt hier von den Beatles auf Antenne Sachsen.

0: Eine Minute vor neun. Achtung, Autofahrer, wichtige Meldung vom Antenne Sachsen Verkehrsdienst. Ein Sack liegt auf der A72, Hof Richtung Chemnitz zwischen Stolberg und Chemnitz Süd. Ganz vorsichtig fahren und alle Meldungen gleich.
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7: Mit Lutz Escher. Das Konzept für den Bundeshaushalt 2027 steht. Die Regierung will den Entwurf heute im Kabinett beschließen. Unterm Strich steigt die Neuverschuldung auf gut 200 Milliarden Euro. Aus guten Gründen, sagt Bundesfinanzminister Lars Klingbeil im ARD-Sommerinterview. Claudia Wächter berichtet.
8: Wir können uns gegen Kreml-Chef Putin nicht mit einer schwarzen Null verteidigen, sagt der Bundesfinanzminister. Heißt, die Bundeswehr muss aufgerüstet werden. Sparen will er auch, aber das reicht nicht. Deshalb greift er auch auf Geld zurück, das ursprünglich für andere Zwecke vorgesehen war, um ein Riesenfinanzloch zu stopfen.
7: Der demografische Wandel trifft Deutschlands Verkehrsbetriebe besonders hart. 40% der Bus- und Straßenbahnfahrer sind mindestens 55 Jahre alt. Das zeigt eine Studie des Instituts der deutschen Wirtschaft. Mehr als 60.000 von ihnen gehen in den nächsten 15 Jahren in Rente. Bereits heute gibt es im öffentlichen Nahverkehr immer wieder personalbedingte Ausfälle. Solche Einschränkungen könnten künftig noch häufiger werden. Das Festival Theater der Welt hat rund 17.000 Besucher nach Chemnitz gelockt. Gestern ist es nach 18 Tagen zu Ende gegangen. Nach Angaben der Veranstalter lag die Auslastung bei den internationalen Produktionen bei rund 92%. Viele Vorstellungen waren ausverkauft. Das Projekt Theater der Welt gilt als eines der wichtigsten internationalen Theaterfestivals in Deutschland. Es wird alle 3 Jahre an eine andere Stadt vergeben und machte diesmal Chemnitz zum Treffpunkt internationaler Theaterkunst. Geithain im Landkreis Leipzig hat einen neuen Oberbürgermeister. Bei der Wahl setzte sich gestern der parteilose Andreas Retsch klar gegen die ebenfalls parteilose Unternehmerin Grit Kunitsch durch. Er kam auf 83% der Stimmen. Retsch kommt aus der Stadtverwaltung und war zuletzt Chef vom Bau- und Ordnungsamt. Die Wahl war nötig geworden, weil der bisherige Oberbürgermeister Frank Rudolph sein Amt

0: aus gesundheitlichen Gründen aufgibt. Die Fußball-WM hat ihren nächsten großen Aufreger. US-Präsident Trump soll Medienberichten zufolge bei FIFA-Boss Infantino angerufen haben, damit die Rotsperre von US-Stürmer Bellingham ausgesetzt wird. Der darf nun im Achtelfinale gegen Belgien auflaufen. Eine Runde weiter sind unterdessen Norwegen nach einem 2:1 gegen Brasilien und England nach einem 3:2 gegen Mexiko.
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2: Guten Morgen. Aktuell zwischen 15 und 18 Grad. 21 bis 24 Grad werden es heute. Ja, heute meist bewölkt, stellenweise Schauer, auch einzelne Gewitter, später und sehr windig. Morgen übermorgen noch unbeständig mit weiteren Schauern bei ähnlichen Temperaturen. Ab Donnerstag dann sonniger und am Wochenende an die 30 Grad.
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2: Noch immer die Vollsperrung auf der A4 Dresden Richtung Chemnitz. Es staut sich zwischen dem Dreieck Dresden West und dem Dreieck Nossen. A4 Dresden Richtung Görlitz zwischen Dresden Flughafen und Hermsdorf hier etwa eine Viertelstunde mehr einplanen. Dann liegt ein Sack auf der A72 Hof Richtung Chemnitz zwischen Stolberg und Chemnitz Süd ganz vorsichtig fahren. Und eine Ölspur auf der S177 von Radeburg Richtung Groß-Dittmannsdorf. Blitzer A17 Dresden Richtung Prag zwischen dem Tunnel Altfranken und dem Deutschner Tunnel. B178 zwischen Herrnhut und Oberkundersdorf. Und in Dresden Superblitzer auf der Stübelallee sowie der Strehlener Straße stadteinwärts.
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2: Guten Montagmorgen, heute der 6. Juli, erste Sommerferienwoche. So weiter geht's mit viel Musik. Jetzt von Nicole, Madonna und...

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Ja, am vergangenen Freitag kam ihr neues Album Confessions 2 raus mit viel tanzbarer Mucke. Mit anderen Stars wie Sabrina Carpenter hat sie auch zusammengearbeitet. Also ist noch fleißig dabei. Die Madonna mit 67 Jahren, noch keine Oma. Also weder musikalisch noch von ihren Kindern. Hat ja 6 Kinder, aber wurde noch nicht zu Hunger gemacht tatsächlich. Jetzt hier die Mamas und Papas. Guten Morgen.

9.23 Uhr, guten Morgen, hier ist Antenne Sachsen und wichtige Neumeldung von der A4 Dresden Richtung Chemnitz. Ein liegen gebliebenes Fahrzeug zwischen Dresden-Altstadt und Wilsdruff auf der mittleren Spur. Und dann weiter vom Dreieck Dresden-West bereits bis zum Dreieck Nossen. Dort haben wir ja die Vollsperrung nach einem Unfall. 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
8: Mit Lutz Escher. Der demografische Wandel trifft Deutschlands Verkehrsbetriebe besonders hart. 40% der Bus- und Straßenbahnfahrer gehen nach einer Studie des Instituts der Deutschen Wirtschaft in den nächsten 15 Jahren in Rente. Autofahrer, Fahrgäste in Bus und Bahn und Anwohner müssen sich ab heute in ganz Sachsen auf zahlreiche neue Baustellen einstellen. Grund sind die Sommerferien. Die verkehrsarme Zeit wird für größere Arbeiten im Straßennetz genutzt. Bei Porsche könnte ein weiterer großer Stellenabbau bevorstehen. Nach Informationen des Handelsblattes will der Sportwagenbauer bis zu 4000 weitere Arbeitsplätze streichen. In Leipzig plant die Schaubühne Lindenfels an der Karl-Heine-Straße einen modernen Neubau. Für rund 6,6 Millionen Euro soll bis 2029 ein fünfgeschossiges Gebäude mit Proberäumen und Werkstätten errichtet werden. Norwegen hat Rekordweltmeister Brasilien mit 2:1 aus der Fußball-WM geworfen. Außerdem besiegte England Co-Gastgeber Mexiko mit 3:2.
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10: Nur selten lockert es heute mal auf. Überwiegend ist es bewölkt, bedeckt, zwischendurch auch mit Schauern. Am Nachmittag auch einzelne Gewitter möglich. Topwerte 21 bis 24 Grad und recht windig. Morgen nochmal unbeständig, bald bis zu 27 Grad. Aber ab Mittwoch dann überwiegend sonnig. Und Temperaturen, die steigen an, am Wochenende an die 30 Grad.
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10: Noch immer voll gesperrt nach Unfall. Die A4 Dresden Richtung Chemnitz staut sich vom Dreieck Dresden West bis zum Dreieck Nossen und daher auch Stau auf der Umleitung B173 zwischen Kesselsdorf und Korumbach eine Viertelstunde plus. Auf der A4 Dresden Richtung Görlitz 12 Minuten mehr ein Planen zwischen Dresden Flughafen und Hermsdorf. Dann nach einem Unfall gesperrt in Dresden, Sachsenplatz bis Sachsenallee zwischen Albertbrücke und Günzplatz nach einem Unfall. Und geblitzt wird auf der 17 Dresden Richtung Prag zwischen Tunnel Altfranken und Tunnel Dölzschen.
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1: 9.44 Uhr ist Antenne Sachsen. Guten Morgen, ich bin Marc Melfior. Ja, für alle, die auf der 4 Dresden Richtung Chemnitz noch im Stau stecken, da hatten wir ja die Vollsperrung nach einem Unfall. Es rollt so langsam wieder an. Kurz vor dem Dreiknossen, rechte und Standspur sind da wieder frei. Ja, Fußball-Weltmeisterschaft, Überraschung, Norwegen ist im Viertelfinale, hat Brasilien rausgehauen, ja. Also ich finde das ja klasse, ne? Norwegen das erste Mal in einem Viertelfinale und überhaupt nach 28 Jahren mal wieder bei einer Weltmeisterschaft dabei. Vor zwei Jahren noch nicht mal bei der EM, ja. Und die machen ja auch so schön Stimmung mit ihren kollektiven Wikinger-Rudern. Also, weiter im Viertelfinale auch die Engländer, die gegen Co-Gastgeber Mexiko knapp gewonnen haben. Österreich dagegen schon ausgeschieden, aber wir spielen trotzdem Musik hier aus Österreich. Reinhard Fendrich und Macho Macho auf an.

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5: Mit Lutz Escher. Im Güterverkehr und im öffentlichen Nahverkehr könnte sich der Personalmangel in den kommenden Jahren deutlich verschärfen. Grund ist nach einer Studie die große Zahl bevorstehender Renteneintritte. Thomas Bleskin berichtet.
6: Besonders betroffen sind Lkw und Busfahrer. Bis 2041 scheiden laut der Studie rund 200.000 Brummifahrer und mehr als 60.000 Busfahrer altersbedingt aus dem Berufsleben aus. Schon heute kommt es im Nahverkehr wegen fehlenden Personals zu Fahrplanänderungen. Experten warnen, dass sich die Engpässe weiter verschärfen könnten.
5: Autofahrer, Fahrgäste in Bus und Bahn und Anwohner müssen sich ab heute in ganz Sachsen auf zahlreiche neue Baustellen einstellen. Grund sind die Sommerferien. In dieser Zeit sind erfahrungsgemäß weniger Fahrzeuge unterwegs. Deshalb wird die verkehrsarme Zeit für größere Arbeiten im Straßennetz genutzt. Vor allem in den Großstädten Chemnitz, Leipzig und Dresden ist die Zahl der Baustellen in dieser Woche sprunghaft angestiegen. In Leipzig plant die Schaubühne Lindenfels an der Karl-Heiner-Straße einen modernen Neubau namens Schaubau. Das 6,6 Millionen Euro teure Projekt wird überwiegend durch Fördergelder von Bund, Land und Stadt finanziert. Läuft alles wie geplant, sollen die Bauarbeiten noch in diesem Jahr beginnen. In den 5 Geschosse kommen Probenräume, Werkstätten sowie Wohnbereiche für Gastkünstler. Eröffnet werden soll er 2029. Die Deutsche Post stellt Briefe inzwischen langsamer zu, nutzt den gesetzlichen Spielraum aber nach eigener Aussage nicht voll aus. Konzernchef Tobias Meyer sagt, mehr als 90% der Briefe kämen innerhalb von 2 Werktagen an. Außerdem liefert die Post Briefe jetzt gebündelt aus, an manchen Tagen bleibt der Briefkasten deshalb leer. Norwegen hat bei der Fußball-WM für eine große Überraschung gesorgt. Die Skandinavier warfen Rekordweltmeister Brasilien mit 2:1 aus dem Turnier. Für Norwegen ist es der erste Einzug in ein WM-Viertelfinale überhaupt. Außerdem hat England Co-Gastgeber Mexiko geschlagen und zwar mit 3:2.
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7: Nur selten lockert es heute mal auf. Überwiegend ist es bewölkt, bedeckt, zwischendurch auch mit Schauern. Am Nachmittag auch einzelne Gewitter möglich. Topwerte 21 bis 24 Grad und recht windig. Morgen nochmal unbestimmt.

0: ständig bei bis zu 27 Grad, aber ab Mittwoch dann überwiegend sonnig und Temperaturen, die steigen an, am Wochenende an die 30 Grad.
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0: Ja, noch immer Geduld ist gefragt. Die staugeplagte A4 Dresden Richtung Chemnitz. Jetzt von Dresden Altstadt bis zum Dreiknossen immer wieder Stau und stockend nach mehreren Unfällen, aber keine Sperrung mehr. Dann Vorsicht auf der A14 Halle Richtung Leipzig. Liegenbleibe am Schleuditzer Kreuz in der Überleitung zur A9 Richtung Halle Leipzig. Und geblitzt wird in Radebeul auf der Jägerhofstraße unten am Berg und im Plauen Straßberg an der Mühle beidseitig.
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0: Jo, mit viel Musik, während Sie vielleicht fleißig sind oder vielleicht auch im Urlaub, sind der Sommerferien. Eros Ramazzotti, gleich die Carpenters und jetzt Hoffmann und Hoffmann.

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auch schon wieder 50 Jahre her, dieser Riesenhit von den Carpenters, There's a Kind of Hush, mit Sängerin Karen Carpenter, die eigentlich nur Schlagzeug spielen wollte, aber dann stand sie vorm Mikrofon und das machte sie richtig gut. Gleich Kare Gott nach Berliner Kerlei, schönen Montagvormittag.

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0: Schöner Sommer 80er von Culture Club hier auf Antenne Sachsen. Und gleich geht's weiter mit Max Giesinger, denn wir verlosen Tickets für sein Konzert.
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0: Hier anmelden und mitmachen auf antennesachsen.de. Und die Nicole, eigentlich aus dem Neumarkt, die macht gerade Urlaub in Italien am Gardasee. Nicole, wie ist denn das Wetter bei dir gerade?
2: Super, mega Wetter haben wir.
0: Das heißt, du kannst schön im Gardasee auch ein bisschen rumplanschen.
2: Ja, auf jeden Fall.
0: Ja. Habt ihr noch irgendwelche Ausflüge vor?
2: Ja, klar, wir sind erst gestern gekommen, also wir schauen jetzt erstmal rum.
0: Das erste Mal, dass ihr da seid?
2: Nee, wir waren schon mal, aber nur 30 Tage, da sind wir weiter nach Rom gefahren. Diesmal bleibt es nur beim Gardasee.
0: Ja,
2: aber gibt es ja genug zu gucken.
0: Nicole, dann sage ich Glückwunsch. Du stehst auf der Gästeliste für Max Giesinger am 17. Juli in Chemnitz, Wasserschloss Klaffenbach.
2: Super, da freue ich mich. Klasse, vielen lieben Dank. Das fett.
0: Sehr gerne.
2: Dankeschön.
0: Dann genießt die Zeit am Gardasee. Einen richtig tollen Urlaub wünsche ich.
2: Ja, vielen lieben Dank. Dankeschön. Ja, danke für den Gewinn. Ich freue mich.
0: Ciao, Nicole.
2: Dankeschön. Ja, ciao.
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2: Mit Lutz Escher. Die gesetzlichen Krankenkassen haben ja schon länger Geldprobleme. Die geplante Reform von Gesundheitsministerin Nina Warken ist aber noch nicht ganz durch. Union und SPD wollen noch einiges ändern, unter anderem bei der Familienversicherung und beim Geld vom Bund. Mehr von Soita Sowadi.
3: Bei der Familienversicherung kommt die Koalition den Betroffenen offenbar doch noch etwas entgegen. Wer Kinder unter 12 Jahren hatte, soll den Ehepartner weiter kostenlos mitversichern können. Bisher war nur eine Grenze bis zum 7. Geburtstag des Kindes geplant. Außerdem könnte der Bund die Krankenkassen stärker unterstützen.
2: Leipzig führt als letzte der drei sächsischen Großstädte Mitte Juli Festpreise für Taxis ein. Das hat der Stadtrat beschlossen. Fahrgäste können dann bereits vorab einen festen Betrag buchen, unabhängig von Staus oder der Fahrtdauer. Das Angebot gilt allerdings nur für bestellte Fahrten per Telefon oder App. Bei Porsche könnte ein weiterer großer Stellenabbau bevorstehen. Nach Informationen des Handelsblattes will der Sportwagenbauer bis zu 4000 weitere Arbeitsplätze streichen. Betroffen wären demnach vor allem das Management und die Verwaltung. Porsche selbst bestätigte die Zahl nicht, kündigte aber ein Spar- und Zukunftsprogramm an, das den Konzern schlanker machen soll. Das Festival Theater der Welt hat rund 17.000 Besucher nach Chemnitz gelockt. Gestern ist es nach 18 Tagen zu Ende gegangen. Friedrich Seifert berichtet.
4: Nach Angaben der Veranstalter lag die Auslastung bei den 33 internationalen Produktionen bei rund 92%. Viele Vorstellungen waren ausverkauft. Etwa ein Drittel des Publikums reiste von außerhalb der Stadt an. Das Theater der Welt gilt als eines der wichtigsten Theaterfestivals in Deutschland und findet alle 3 Jahre statt. In diesem Jahr hatte es Chemnitz 3 Wochen lang zu einem Treffpunkt internationaler Theaterkunst gemacht.
2: Die Fußball-WM hat ihren nächsten großen Aufreger. US-Präsident Trump soll Medienberichten zufolge bei FIFA-Boss Infantino angerufen haben, damit die Rotsperre von US-Stürmer Bellingham ausgesetzt wird. Der darf nun im Achtelfinale gegen Belgien auflaufen. Eine Runde weiter sind unterdessen Norwegen nach einem 2:1 gegen Brasilien und England nach einem 3:2 gegen Mexiko.
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5: Es überwiegen die Wolken zum Wochenstart. An den meisten Stellen bedeckter Himmel. Größtenteils noch trocken, aber Schauer sind im Anmarsch. Heute immer wieder auch Regen möglich, Sonne eher selten. Und ab dem Nachmittag sind auch einzelne Gewitter drin. Dazu ein stürmischer Wind bis zu 23 Grad. Morgen ähnlich wechselhaft, aber wärmer bis zu 28 Grad.
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5: A14 Dresden Richtung Leipzig, zwischen Dreieck Nossen und Döbeln Ost aktuell 9 Kilometer Stau. A17 Prag Richtung Dresden, hier Stau zwischen dem Grenzübergang Breitenau-Schönwald und Bad Gottleuba. Eine Unfallsperrung in Glashütte betrifft die Altenberger Straße und in Dresden vom Sachsenplatz bis Sachsenallee ist zwischen Albertbrücke und Günzplatz nach einem Unfall die rechte Spur gesperrt. Geblitzt wird in Waldenburg am Schloss Richtung Kallenberg, Radebeul, Jägerhofstraße unten am Berg, Straßberg an der Mühle beidseitig und Chemnitz, Erfenschlager Straße, direkt in Erfenschlag in der 30er-Zone.
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6: So, jetzt sind Sie auf dem neuesten Stand. Jetzt von mir wieder viel Musik. 70er, 80er und die schönsten Schlager. Jürgen Drees gleich nach Tina Charles. Hier ist I Love to Love.

Jürgen Drews auf Antenne Sachsen. Haben Sie es auch gelesen? Der Jürgen bekommt nur 300 Euro Rente im Monat. Ja, das reicht natürlich nicht zum Leben für ihn, aber er hat zum Glück vorgesorgt, hat vieles auf der hohen Kante, also nagt nicht am Hungertuch. Gleich Smokey Mexican Girl nach 80er hier von Camouflage für ihren Montagvormittag.

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Stefan Remmler auf Antenne Sachsen. Ja, wird dieses Jahr noch rund 80, der Stefan. Außerdem feiert rund den 80. George W. Bush heute, der 43. Präsident der Vereinigten Staaten und Schauspieler Sylvester Stallone. Dass er so alt wird, ist nicht selbstverständlich. Ja, durch seine waghalsigen Drehs hat er sich öfters schwer verletzt. Zum Beispiel beim Boxfilm Rocky. Hier ist Musik aus diesem Kultfilm der 80er. Hier ist Eye of the Tiger von Survivor.

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4: Mit Lutz Escher. Union und SPD ringen im Bundestag um letzte Details beim Sparpaket für die gesetzlichen Krankenkassen. Geändert werden soll unter anderem, dass Ehepartner künftig bis zum 12. statt bisher 7. Lebensjahr eines Kindes kostenlos mitversichert bleiben. Auch bei der Zuzahlung für Medikamente und Krankenhausaufenthalte soll es Entlastungen geben. Deutschland droht ein massiver Fachkräftemangel, unter anderem bei Bus- und Lkw-Fahrern. Nach einer Studie des Instituts der deutschen Wirtschaft gehen in den nächsten 15 Jahren rund 4,6 Millionen Fachkräfte in Rente, mehr als 3 Millionen davon in Berufen, in denen es schon jetzt zu wenig Personal gibt. Im öffentlichen Nahverkehr könnte das zu noch mehr Ausfällen und Fahrplanänderungen führen. Fahrgäste der Erzgebirgsbahn müssen sich ab heute auf Einschränkungen einstellen. Wegen technischer Probleme reduziert die Erzgebirgsbahn in den Sommerferien ihr Angebot.
5: Auf den drei Linien werden jeweils nur 2 Züge unterwegs sein. Teilweise wird Schienenersatzverkehr eingerichtet. Das betrifft einige Verbindungen auf der Linie zwischen Kranzahl und Chemnitz, auf den Abschnitten zwischen Olbernhau und Pockau-Lengefeld sowie zwischen Schwarzenberg und Johann-Georgenstadt fahren generell Busse. Grund für die Maßnahme sind Probleme mit den Radsätzen der Triebwagen. Die nutzen sich zu stark ab. Warum, wird noch untersucht. Sandra Petzold, Nachrichtenredaktion.
4: In Leipzig plant die Schaubühne Lindenfels an der Karl-Heine-Straße einen modernen Neubau namens Schaubau. Das 6,6 Millionen Euro teure Projekt wird überwiegend durch Fördergelder von Bund, Land und Stadt finanziert. Läuft alles wie geplant, sollen die Arbeiten noch in diesem Jahr beginnen. In den 5 Geschosse kommen Probenräume, Werkstätten sowie Wohnbereiche für Gastkünstler. Eröffnet werden soll er 2029. Bei der Fußball-WM steht Norwegen überraschend im Viertelfinale. Die Skandinavier besiegten Rekordweltmeister Brasilien mit 2:1. Für Norwegen ist es der erste Einzug in ein WM-Viertelfinale überhaupt. Außerdem setzte sich England gegen Co-Gastgeber Mexiko mit 3:2 durch.
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6: Es überwiegen die Wolken zum Wochenstart. An den meisten Stellen bedeckter Himmel. Größtenteils noch trocken, aber Schauer sind im Anmarsch. Heute immer wieder auch Regen möglich, Sonne eher selten. Und ab dem Nachmittag sind auch einzelne Gewitter drin. Dazu ein stürmischer Wind bis zu 23 Grad. Morgen ähnlich wechselhaft, aber wärmer bis zu 28 Grad.
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6: Achtung, A4 Görlitz Richtung Dresden, in der Auffahrt Pulsnitz eine ungesicherte Unfallstelle. A4 Dresden Richtung Chemnitz, 8 Kilometer Stau zwischen Chemnitz Ost und Mitte. A9 Leipzig Richtung Nürnberg, Reifenteile zwischen Kreuz Rippachtal und Weißenfels. A14 Dresden Richtung Leipzig zwischen Nossen Ost und Döbeln Ost, 7 Kilometer Stau. A14 Leipzig Richtung Magdeburg weiter zwischen Halle-Tornau und Halle-Trotha, 3 Kilometer anstehen. Es dauert länger auf der A17 Prag Richtung Dresden zwischen Grenzübergang Breitenau-Schönwald und Bad Gottleuba. Auch auf der A38 Leipzig Richtung Halle zwischen Übergang Landesgrenze und Lützen. Die neuesten Blitzer B178 Umgehungsstraße zwischen Ninifee und Oberkunnersdorf Richtung Löbau kurz nach der Baustelle. Dann Kottmarsdorf, Löbauer Straße aus Richtung Löbau kommend. Radebeul, Paradiesstraße Richtung Meißner Straße. Waldenburg am Schloss Richtung Kallenberg. In Erfenschlag auf der Erfenschlager Straße in der 30er Zone und Leipzig, Windscheidstraße stadtauswärts, bei Tempo 30 auch.
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7: Ja, um kurz nach 12, weiter geht's hier, 70er gleich vorne, aber Ring Ring, 80er von den Bee Gees, You Win Again, und einer deiner schönsten Schlager, Ibo, das schaffst du nicht.

der großen Hits von ABBA auf Antenne Sachsen. Ja, ein ganz frühes Werk aus dem Jahr 73. Ring, Ring. Weiter geht's mit Toto Africa. Ja, und uns empfangen Sie via DAB Plus im Digitalradio, im Livestream auf antennesachsen.de, vielleicht auch gerade im Büro oder auch im Urlaub. Und natürlich auch via Smart Speaker wie Alexa. Wenn es Ihnen gefällt, empfehlen Sie uns gerne weiter.

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7: Mit Stella Stürmer einen schönen guten Tag. War es räuberische Erpressung oder versuchter Mord? Vor dem Landgericht Görlitz beginnt heute der Prozess gegen einen Tschechen. Es geht um eine Tat Anfang dieses Jahres in Zittau. Knut Michael Kunuth berichtet.
8: Der Angeklagte soll den Ehemann seiner Mutter in der Nähe der Aral-Tankstelle geschlagen und getreten haben. Er wollte Geld und Handy rauben, so die Staatsanwaltschaft. Dabei habe er das Opfer mit dem Tod bedroht. Auf Drängen eines Mittäters ließ er von dem Mann ab. Die Staatsanwaltschaft geht von versuchter, besonders schwerer räuberischer Erpressung aus. Das Gericht hält auch eine Verurteilung wegen versuchten Mordes für möglich.
7: Bei einem Unfall auf der B169 in Bad Schlema ist in der Nacht ein Pritschenwagen einen Hang hinabgestürzt. Der Fahrer war kurz nach 1 Uhr von der Straße abgekommen, durchbrach eine Hecke sowie einen Baustellenzaun und rutschte mehrere Meter in die Tiefe. Die Feuerwehr sicherte den Transporter und befreite den Mann mit schwerem Gerät. Er kam schwer verletzt ins Krankenhaus. Die Polizei ermittelt zur Ursache. Die B169 blieb stundenlang voll gesperrt. Der Wirtschaftsrat der CDU spricht sich für längere Ladenöffnungszeiten an Sonntagen aus. Generalsekretär Steiger begrüßt zwar den Regierungsplan, Bäckereien und Buchhandlungen länger öffnen zu lassen, fordert aber mehr Flexibilität für den gesamten Einzelhandel. Auch der Handelsverband HDE hatte sich dafür ausgesprochen. In Südfrankreich wütet ein massiver Waldbrand. Inzwischen sind über 10.000 Menschen aus dem Gebiet geflohen. Die Flammen haben sich durch 4.600 Hektar gefressen und betreffen 26 Ortschaften. 2 Menschen wurden schwer verletzt. Der Brand beeinflusst auch die Tour de France. Die heutige 3. Etappe führt durch die Region, ohne Zuschauer und Werbekarawane. Fast die Hälfte der Menschen in Deutschland nutzt KI mittlerweile für Gesundheitsfragen. Das zeigt die Studie Stata Health Report. Claudia Wächter, welche Fragen haben Betroffene an den Chatbot?
9: Die allermeisten wollen im Prinzip eine Diagnose besser verstehen oder bereiten sich so auch auf einen Arztbesuch vor. Auf jeden Fall finden gut 80% der Deutschen KI in der Gesundheitsvorsorge völlig okay. Einige sind allerdings auch skeptisch, fragen sich, was am Ende mit den eigenen Daten passiert.
7: Experten warnen, KI macht häufig Fehler bei Diagnosen oder Medikamentendosierung und ist kein geeigneter Ersatz für Psychotherapie.
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11: Bis zum Abend bleibt es bei meist dichten Wolken. Es zieht dabei immer wieder Regen durch. Das kann auch mal kräftiger ausfallen. Gewitter sind örtlich auch möglich. Dazu ein starker Wind, 21 bis 23 Grad maximal. In der Nacht bleibt es bei Regen, 17 bis 14 Grad. Und auch morgen, der Dienstag, wechselhaft. Sonne, Wolken, einige Schauer, 24 bis 28 Grad aber.
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11: A4 Görlitz Richtung Dresden, in der Auffahrt Pulsnitz, ein Unfall vor. Weiter auf der A4 Dresden Richtung Chemnitz.

0: 6 Kilometer Stau zwischen Chemnitz Ost und Mitte. Es staut sich auf der A14 Dresden Richtung Leipzig zwischen Nossen Ost und Döbeln Ost. A38 Leipzig Richtung Halle anstehen zwischen Leipzig Südwest und Lützen. Und in Leipzig noch Stau nach einem Unfall am Gotischen Bad in Richtung Berliner Straße.
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2: So, jetzt sind Sie auf dem neuesten Stand. Jetzt für Ihren Montagmittag wieder viel Musik. Andrea Berg, Sandra und ein Disco 70er vom Allerfeinsten.

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0: Antenne Sachsen am Montagmittag. Als nächstes mit der Kenny Rogers und Lucille. Ja, und da gibt's eine irre Geschichte zu dem Lied. Ein wütender Anruf von Mama Lucille. Denn so hieß auch Kenny Rogers Mutter, aber um die ging es gar nicht. Als sie den Song im Radio hörte, rief sie ihren Sohn an und empörte sich. Wie kannst du den Leuten erzählen, dass ich dich und deine Geschwister im Stich gelassen habe? Der Song handelt ja von einer untreuen Ehefrau, die ihren Mann mit 4 hungernden Kindern und der Ernte auf dem Feld einfach sitzen lässt. Ja, und Kenny Rogers beruhigte seine Mutter, erklärte, erstens hast du nicht 4, sondern 8 Kinder, zweitens habe ich den Song nicht geschrieben und drittens geht es verdammt nochmal nicht um dich. Danach beruhigte sie sich wieder.
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Wir haben hoffentlich einen spannenden Montag. Hier ist Antenne Sachsen. Ja, Wochenende liegt leider hinter uns. Ja, und das Wochenende läuten wir ja immer ein mit den Schlagern der Woche und Bodo Heinze. Das ist ja aktuell Platz Nummer 7. Aus Dresden kommt die Linda Jung Liebesbriefe. Und wenn sie weiter steigen soll, dann stimmen Sie mit ab auf antennesachsen.de und gewinnen mit Russ Glück eine Bluetooth-Box. Ja, die Liebesbriefe und weil ich dich liebe, das passt ja. Hier ist Westernhagen.

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5: Mit Stella Stürmer einen schönen guten Tag. Nach der Bluttat in Stade bleiben die Partnerin und

0: Mit Stella Störmer einen schönen guten Tag. Nach der Bluttat in Stade bleiben die Partnerin und die Begleiterin des Hauptverdächtigen vorerst auf freiem Fuß. Die Staatsanwaltschaft sieht keinen dringenden Tatverdacht gegen die beiden Frauen. Ermittelt wird aber weiter gegen alle drei wegen Mordes. Der 45 Jahre alte Hauptverdächtige sitzt in U-Haft. Er soll vergangene Woche in einer Mutter-Kind-Einrichtung 6 Menschen erschossen haben. Erleichterung bei der Mitteldeutschen Flughafen AG. Die wirtschaftliche Sanierung konnte rund ein halbes Jahr vor dem geplanten Ende abgeschlossen werden. Künftig will sich die Unternehmensgruppe auf den Ausbau der Flughäfen Leipzig, Halle und Dresden sowie auf neue Wachstumschancen konzentrieren. Sachsen und Sachsen-Anhalt unterstützen den Flughafen Leipzig-Halle bis 2029 dennoch mit weiteren 62 Millionen Euro. Danach soll er ohne staatliche Zuschüsse auskommen. Als letzte der drei sächsischen Großstädte werden Mitte Juli in Leipzig Festpreise für Taxis eingeführt. Das hat der Stadtrat beschlossen.
1: Und zwar im Rahmen einer Tarifanpassung. Kunden könnten Fahrten dann vorab zu einem festen Betrag buchen, heißt es. Unabhängig von Staus oder der Fahrtdauer. Das Angebot würde allerdings nur für bestellte Fahrten per Telefon oder App gelten. Erstmals seit 4 Jahren steigen mit der Tarifanpassung auch die Preise wieder. Die Grundgebühr um 40 Cent auf 4,30 € und die Kilometerpreise um 10 bis 30 Cent, je nach Länge der Taxifahrt. Frank Selig, Nachrichtenredaktion.
0: Auf dem Ausbildungsmarkt läuft kurz vor dem Start des neuen Ausbildungsjahres die heiße Phase. Im Bezirk der Agentur für Arbeit Annaberg-Buchholz sind aktuell noch 558 Lehrstellen unbesetzt, vor allem im Einzelhandel und im Metallbereich. Übrigens, fast genauso viele Jugendliche sind auch noch auf der Suche. Agenturchefin Cordula Hartrampf-Hirschberg appelliert an alle, die noch keinen Platz haben, nutzen Sie die Sommerferien für ein Beratungsgespräch bei der Berufsberatung. Die Angst vor politischer Einflussnahme auf die Fußball-WM durch die USA war groß und offenbar nicht unberechtigt. US-Torjäger Valerian Balogun darf nun doch im Achtelfinale spielen, obwohl er im Spiel zuvor eine berechtigte rote Karte gesehen hatte. Medien berichten, dass US-Präsident Trump die Aussetzung der Sperre veranlasst hat. Der Achtelfinalgegner der USA, Belgien, hat Einspruch gegen die Entscheidung eingelegt.
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3: Bis zum Abend bleibt es bei meist dichten Wolken. Es zieht dabei immer wieder Regen durch. Das kann auch mal kräftiger ausfallen. Gewitter sind örtlich auch möglich. Dazu ein starker Wind. 21 bis 23 Grad maximal. In der Nacht bleibt es bei Regen. 17 bis 14 Grad. Und auch morgen, der Dienstag, wechselhaft. Sonne, Wolken, einige Schauer. 24 bis 28 Grad aber.
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3: Achtung auf der A4 Erfurt Richtung Chemnitz. Es liegen zwischen Schmölln und Merane Gegenstände auf der linken Spur. A4 Görlitz Richtung Dresden zwischen Oest und Burkau 2 Unfälle, auch auf der linken Spur in der Baustelle. A9 Nürnberg Richtung Leipzig, eine Autopanne zwischen Eisenberg und Dreußig. Gegenstände auf der A72 Chemnitz Richtung Leipzig zwischen Geithain und Borna Süd. Und es klemmt nach einem Unfall in Dresden, Stauffenbergallee, hier Vollsperrung zwischen Hammerweg und der B170 Radeburger Straße. Blitzer, Chemnitz, Annaberger Straße stadteinwärts und Dresden-Loschwitzer Straße in der 30er-Zone und Heinrich-Zille-Straße der Superblitzer.
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4: Hallo, wir spielen für Sie 70er gleich die Wire Heap, Lady in Black, 80er die Gourmet Dance Band Eldorado und einer der schönsten Schlager, Andrea Jürgens, Japanese Boy.

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großer früher 70er von Uriah Heep und Lady in Black auf Antenne Sachsen. 70er, 80er und die schönsten Schlager. Ja, jetzt aus den 80ern, aus dem Film Die unendliche Geschichte.

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Antenne Sachsen hier am Montag, ja schon Nachmittag kann man sagen. 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Roland Kaiser und Matti Kelly hier mit Warum hast du nicht Nein gesagt?

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6: Mit Stella Störmer einen schönen guten Tag. Die Krankmeldung ab Tag 1 ist ein großer Aufreger rund um die geplanten Reformen der Bundesregierung, aber auch die mögliche Ausweitung von befristeten Jobs. Sachgrundlose Befristungen sollen bis zu 4 Jahre möglich werden und 6-mal verlängert werden dürfen. Eine YouGov-Umfrage zeigt, mehr als die Hälfte der Menschen lehnen die Pläne ab. Gewerkschaften kritisieren, dass befristete Verträge oft als Druckmittel eingesetzt werden. Es ist ein Hoffnungsschimmer für die

angeschlagene deutsche Industrie. Nach dem Rückschlag im April hat der Auftragseingang im Mai wieder zugelegt. Der Anstieg fiel zudem deutlich höher aus als von Experten erwartet. Die Aufträge stiegen im Mai im Vergleich zum Vormonat um 1,9%, hieß es vom Statistischen Bundesamt. Demnach profitierte die deutsche Industrie unter anderem von Großaufträgen.

0: zugelegt. Der Anstieg fiel zudem deutlich höher aus als von Experten erwartet. Die Aufträge stiegen im Mai im Vergleich zum Vormonat um 1,9%, hieß es vom Statistischen Bundesamt. Demnach profitierte die deutsche Industrie unter anderem von Großaufträgen. Vor 2 Jahren ist eine 43-Jährige aus Dresden-Dölzschen auf mysteriöse Weise verschwunden. Die Fahndung nach der vermissten Corinna Niemand brachte bis jetzt keine Ergebnisse, doch nun bekommt der Fall eine neue Wendung. Polizeisprecher Thomas Geithner.
1: Der Eigentümer eines Grundstückes unterhalb der Begerburg in Dresden-Dölzschen fand einen menschlichen Knochen. Rechtsmediziner konnten ziemlich schnell diesen Knochen der vermissten Frau Niemand zuordnen. In der Folge suchten Spezialkräfte dieses sehr felsige Gelände ab. Sie konnten jedoch leider weder weitere Knochen noch Bekleidungsgegenstände der Vermissten finden. Deswegen ist nach wie vor unklar, was Frau Niemand zugestoßen war. Wir können die Ermittlungen insofern auch nicht einschränken. Es kann weder ein Suizid noch ein Unfall oder auch eine Straftat ausgeschlossen werden.
0: Am Mittwoch ist der Fall auch Thema in der Fernsehsendung Aktenzeichen XY ungelöst. Die große Kreisstadt Geithain im Landkreis Leipzig hat einen neuen Oberbürgermeister. Bei der Wahl setzte sich gestern der parteilose Andreas Rätsch klar vor seiner parteilosen Kontrahentin Grit Kunitsch durch. Er kam auf 83%. Rätsch arbeitet seit 14 Jahren in der Stadtverwaltung und war zuletzt Chef vom Bau- und Ordnungsamt. Die Wahl war nötig geworden, weil der bisherige OB Frank Rudolph 3 Jahre vor dem Ende seiner zweiten Amtszeit sein Amt aus gesundheitlichen Gründen aufgibt.
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3: Es ist stark bewölkt, zeitweise Schauer auch, einzelne Gewitter bei 22 bis 24 Grad. Dazu weht es weiter mäßig bis böig. Auf dem Fichtelberg stürmische Böen. Die kommende Nacht viele Wolken, regional Schauer und 17 bis 13 Grad. Morgen dann stark bewölkt, gelegentlich leichter Regen am Nachmittag und Abend im Osten einzelne Schauer. In der Westhälfte bereits aufgelockert und trocken, 24 bis 27 Grad.
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3: A4 Görlitz Richtung Dresden zwischen Bautzen-West und Burkau 13 Kilometer Stau. A14 Leipzig Richtung Halle zwischen Leipzig-Mitte und Schkeuditz 1 Kilometer Stau. Vorsicht auf der A72 Chemnitz Richtung Leipzig zwischen Geithain und Borna Süd. Gegenstände auf der Fahrbahn, hier eine Warnbarke. Und die B180 zwischen Frankenberg und Altenhain. Vollsperrung nach Unfall. Es blitzt B101 Hilmersdorf. In Chemnitz-Erfenschlag stadteinwärts der Superblitzer in der 30er-Zone und zwischen Löbau und Ebersbach-Neugersdorf am Kottmar. Dorfer Berg.
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Jetzt eine der schönsten Regenlieder. Raindrops Keep Falling on My Head von BJ Thomas. Ja, mit Regen müssen wir noch die nächsten Tage rechnen. Ein bisschen unbeständig, aber Richtung Wochenende wird es ja wieder richtig schön und sommerlich. Rain.

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0: 80er von den House Martins, Caravan of Love am Montagnachmittag.
1: Hallo, hier ist die Lisa. Mir gefällt Antenne Sachsen durch die abwechslungsreiche Schlagermusik.
0: Ja, dann machen wir jetzt hier Paso Doble, Herz an Herz.

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4: Mit Stella Stürmer einen schönen guten Tag. Bei der Fußball-WM entwickelt sich ein großer Skandal. Die FIFA hat ohne Erklärung die Rotsperre gegen US-Stürmer Belogun kurz vor dem Achtelfinale ausgesetzt. Medien berichten, dass US-Präsident Trump das bei der FIFA durchgesetzt hat. Der europäische Verband UEFA spricht von einer überschrittenen roten Linie. Achtelfinalgegner Belgien legt wohl Berufung gegen die Entscheidung ein. DFB-Präsident Neuendorf fordert eine schnelle Aufklärung seitens der FIFA. Forscher des Fraunhofer-Instituts haben moderne OP-Roboter noch präziser gemacht. Sie haben erstmals ein Da Vinci-Roboter-System mit einer Datenbrille kombiniert. Andreas Hämmerle vom Fraunhofer-Institut.
5: Mit dieser neuartigen Kombination bekommt der Chirurg während des Eingriffs eine Art digitale Landkarte der Patientin oder des Patienten direkt ins Sichtfeld eingeblendet. Zu sehen sind zum Beispiel Nerven, Gefäße oder Tumorgrenzen, die von außen kaum erkennbar sind. Entwickelt wurde die Technik gemeinsam mit dem Universitätsklinikum Leipzig. Helfen könnte sie vor allem bei besonders anspruchsvollen Eingriffen in der Urologie, der Neurochirurgie oder bei Tumoroperationen.
4: Polizisten stoppten in Chemnitz einen Opel-Kleinbus, weil er ihnen auf der Bahnhofstraße auf ihrer Fahrspur entgegenkam. Die Hintergründe kennt Carsten Kuliski.
6: Der Fahrer hatte gestern Nacht zwischen Waisenstraße und Augustusburger Straße die Orientierung verloren. In dem Bereich vor dem Technischen Rathaus sind die beiden Fahrtrichtungen durch eine Mittelinsel getrennt. Den Grund für die Irrfahrt fanden die Beamten schnell heraus. Der 35-Jährige hatte 2,3 Promille Intus. Gegen den Letten wird jetzt wegen Alkohol am Steuer ermittelt. Seinen Führerschein ist er los.
4: Nicht nur die Zahl der Asylanträge in Deutschland sinkt stark, sondern auch die der unerlaubten Einreisen. Im ersten Halbjahr hat die Bundespolizei rund 24.000 Fälle registriert, 22% weniger als im Vorjahreszeitraum. Seit den verschärften Grenzkontrollen wurden fast 39.000 Menschen direkt an der Grenze zurückgewiesen. In Südfrankreich wütet ein massiver Waldbrand. Inzwischen sind über 10.000 Menschen aus dem Gebiet geflohen. Die Flammen haben sich durch 4.600 Hektar gefressen und betreffen 26 Ortschaften. 2 Menschen wurden dabei schwer verletzt. Der Brand beeinflusst auch die Tour de France. Die heutige 3. Etappe führt durch die Region ohne

0: Schaden. Zwei Menschen wurden dabei schwer verletzt. Der Brand beeinflusst auch die Tour de France. Die heutige dritte Etappe führt durch die Region ohne Zuschauer und Werbekarawane.
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2: Es ist stark bewölkt, zeitweise Schauer, auch einzelne Gewitter bei 22 bis 24 Grad. Dazu weht es weiter mäßig bis böig. Auf dem Fichtelberg stürmische Böen. Die kommende Nacht viele Wolken, regional Schauer und 17 bis 13 Grad. Morgen dann stark bewölkt, gelegentlich leichter Regen. Am Nachmittag und Abend im Osten einzelne Schauer. In der Westhälfte bereits aufgelockert und trocken, 24 bis 27 Grad.
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2: A4 Görlitz Richtung Dresden zwischen Kodersdorf und Niederseifersdorf 2 Kilometer stockend. Görlitz Richtung Dresden zwischen Bautzen West und Burkau 13 Kilometer Stau. Und die A14 Leipzig Richtung Halle zwischen Leipzig Mitte und Schkeuditz 4 Kilometer Stau. Es blitzt A4 Richtung Görlitz am Dreieck Dresden Nord in der 100er Zone. In Bautzen B96 die Westtangente Richtung Kleinwelka und die B6 zwischen Oschatz und Riesa am Abzweig Reppen.
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der großen Hits von ABBA auf Antenne Sachsen. Ihr Grand Prix-Erfolg Waterloo aus dem Jahr 74. Und wir bleiben bei Musik aus Schweden. Hier sind Roxette aus dem Film Pretty Woman, It Must Have Been Love. Einen schönen Montagfeierabend bzw. tolle Sonne.

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0: Hörer an The Name of Love auf Antenne Sachsen für ihren Montag Feierabend. Gleich geht's weiter mit Max Giesinger, denn wir verlosen Tickets für sein Konzert.
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0: 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Und die Nicole, eigentlich aus Neumarkt, die macht gerade Urlaub in Italien am Gardasee. Nicole, wie ist denn das Wetter bei dir gerade?
2: Super, mega Wetter haben wir.
0: Das heißt, du kannst schön im Gardasee auch ein bisschen rumplanschen?
2: Ja, auf jeden Fall.
0: Ja. Habt ihr noch irgendwelche Ausflüge vor?
2: Ja, klar, wir sind erst gestern gekommen, also wir schauen jetzt erstmal rum.
0: Das erste Mal, dass ihr da seid?
2: Nee, wir waren schon mal, aber nur 30 Tage, da sind wir weiter nach Rom gefahren. Diesmal bleibt es nur beim Gardasee.
0: Ja.
2: Aber gibt es ja genug zu gucken.
0: Nicole, dann sage ich ja. Glückwunsch. Du stehst auf der Gästeliste für Max Giesinger am 17. Juli in Chemnitz, Wasserschloss Klaffenbach.
2: Super, da freue ich mich. Klasse, vielen lieben Dank. Das schätzt.
0: Sehr gerne.
2: Dankeschön.
0: Dann genießt die Zeit am Gardasee. Einen richtig tollen Urlaub wünsche ich.
2: Ja, vielen lieben Dank. Dankeschön. Ne? Danke für den Gewinn, ich freue mich.
0: Ciao, Nicole.
2: Dankeschön. Ja, ciao.
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Dies ist Gordon Mackenzies Lied, sein Lied von Albany, dem stolzen Schloss seines Clans, das eines Tages für immer verlieren sollte.

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6: Mit Stella Störmer einen schönen guten Tag. Angeklagt war versuchte schwere räuberische Erpressung. Das Gericht zog versuchten Mord in Betracht. Am Ende kam eine Verurteilung wegen gefährlicher Körperverletzung heraus. Ein 23-jähriger Tscheche ist heute in Görlitz zu 3 Jahren Gefängnis verurteilt worden. Er hatte seinen Stiefvater verprügelt. Die Tat geschah Anfang dieses Jahres an einer Mandaubrücke in Zittau. Dass er sein Opfer ausrauben oder gar ermorden wollte, konnte ihm nicht nachgewiesen werden. Der Haftbefehl gegen den Angeklagten bleibt bestehen. Eine Frau aus dem Erzgebirge hat mehr als 1 Million Euro an Betrüger verloren. Die Täter haben sie mit einem gefälschten KI-Video der TV-Talkshow mit Markus Lanz geködert. Einzelheiten von Tina Wojnowski.
7: In dem täuschend echt aussehenden Clip trat eine angebliche Finanzexpertin auf und pries die Internetseite Investhub 3.0 an. Das Opfer überwies den Betrügern zunächst 250 Euro. Über Monate hinweg wurden die Beträge immer höher. Am Ende waren es bis zu 460.000 Euro, insgesamt über 1 Million Euro. Die Betrüger ließen die Frau glauben, das Geld gehe in Gold- und Ölanleihen sowie Kryptowährungen. Als sie telefonisch nicht mehr erreichbar waren, flog der Schwindel auf.

0: Immer höher. Am Ende waren es bis zu 460.000 Euro, insgesamt über 1 Million Euro. Die Betrüger ließen die Frau glauben, das Geld gehe in Gold- und Ölanleihen sowie Kryptowährungen. Als sie telefonisch nicht mehr erreichbar waren, flog der Schwindel auf.
1: Die krankheitsbedingten Fehltage in Sachsen sinken leicht, bleiben jedoch auf einem hohen Niveau. Zu dieser Einschätzung kommt die Barmer Ersatzkasse. Nach rund 24 Fehltagen in den Jahren 2022 und 2023 habe sich der Wert im vergangenen Jahr bei 23 Tagen stabilisiert. Pauline Möckel berichtet.
2: Laut Barmer treiben die elektronische Krankschreibung, Pandemiefolgen, psychische Belastungen bei Jüngeren und längere Ausfälle älterer Beschäftigter die Statistik. Da die Ursachen komplex sind, fordert die Krankenkasse eine lückenlose Faktenanalyse statt überstürzter Debatten. Durch flexible Arbeitsmodelle, wertschätzende Führung und ein gutes Gesundheitsmanagement könnten Unternehmen die Fehlzeiten nachweislich senken. Dabei müssten alle Beteiligten kooperieren.
1: Das Bundeskabinett hat den Haushaltsentwurf für 2027 auf den Weg gebracht. Vorgesehen sind Ausgaben in Höhe von gut 555 Milliarden Euro. Außerdem sollen rund 200 Milliarden an neuen Schulden aufgenommen werden. Deutlich mehr Geld soll vor allem in die Bundeswehr fließen. Der Entwurf geht jetzt in die parlamentarischen Beratungen. Die sollen voraussichtlich im November abgeschlossen werden.
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4: Es ist stark bewölkt, zeitweise Schauer auch, einzelne Gewitter bei 22 bis 24 Grad. Dazu weht es weiter mäßig bis böig. Auf dem Fichtelberg stürmische Böen. Die kommende Nacht viele Wolken, regional Schauer und 17 bis 13 Grad. Morgen dann stark bewölkt, gelegentlich leichter Regen am Nachmittag und Abend im Osten einzelne Schauer. In der Westhälfte bereits aufgelockert und trocken, 24 bis 27 Grad.
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4: A4 Görlitz Richtung Dresden zwischen Kodersdorf und Niederseifersdorf 2 Kilometer stockend und zwischen Salzenforst und Burkau 10 Kilometer Stau. Die B156 Bautzen-Senftenberg zwischen Uhüst und dem Abzweig nach Lippen. Unfall mit mehreren LKW, hier Vollsperrung, wenn es geht, bitte weit umfahren. Es blitzt B96 Bautzen, die Westtangente Richtung Kleinwelka, die B6 zwischen Oschatz und Riesa am Abzweig Reppen und die B2 in Kopschütz Richtung Audigast.
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Robin Gibb und Juliet auf Antenne Sachsen für ihren Feierabend. 70er, 80er und die schönsten Schlager. 1970 war's. Chris Andrews brachte Pretty Belinda raus, allerdings nicht in seiner britischen Heimat, weil er da als uncool galt. Während er auf dem europäischen Festland zum Mega-Hit wurde, der Song wurde in 9 Sprachen übersetzt, gab's ja auch in Deutsch von Bernd

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Eros Ramazzotti auf Antenne Sachsen. Ja, er hat am vergangenen Wochenende seine Tochter zum Traualtar geführt. Nein, seine Tochter ist nicht Taylor Swift, sondern Aurora. Mama Michelle Hunziker hat beim Ja-Wort geweint. Eine sehr rührende Trauung auf Sizilien. Alles Liebe. Italien, ja nicht bei der Fußball-WM dabei, aber Norwegen, ja, nach 28 Jahren mal wieder bei einer WM und noch nie im Viertelfinale. Die Norweger haben Brasilien letzte Nacht aus der WM geworfen. Was für eine Überraschung. Und spielen nun gegen England am Samstag im Viertelfinale. Heute Abend ein richtiger Kracher im Achtelfinale. Portugal und Spanien treffen aufeinander um 21 Uhr. Das wird sicher auch sehr

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5: Mit Stella Stürmer. Die Krankmeldung ab Tag 1 ist ein großer Aufreger rund um die geplanten Reformen der Bundesregierung, aber auch die mögliche Ausweitung von befristeten Jobs. Sachgrundlose Befristungen sollen bis zu 4 Jahre möglich werden und 6-mal verlängert werden dürfen. Eine YouGov-Umfrage zeigt, mehr als die Hälfte der Menschen lehnen die Pläne ab. Gewerkschaften kritisieren, dass befristete Verträge oft als Druckmittel eingesetzt werden. Laut einem kanadischen Medienbericht will Kanada 61 Milliarden Euro in die deutsche Wirtschaft stecken mit dem Kauf von U-Booten. Das wäre einer der größten Rüstungsaufträge der deutschen Geschichte. Produzieren soll die U-Boote das deutsche Unternehmen ThyssenKrupp Marine Systems. Aus Regierungskreisen hieß es vor dem morgen startenden NATO-Gipfel in der Türkei, Kanada würde sich im Falle eines Deals für Jahrzehnte an Deutschland binden. Ein Tötungsdelikt in Chemnitz beschäftigt jetzt auch die sächsische Staatsregierung. Ende Mai soll dort ein Afghane eine 38-jährige Frau erstochen haben. Worum es geht, weiß Carsten Koliski.
6: Die linke Landtagsabgeordnete Juliane Nagel will von Innenminister Armin Schuster wissen, ob es schon im Vorfeld der Tat Anzeichen auf Gewalt zwischen dem mutmaßlichen Täter und seinem Opfer gegeben hat. Sie fragt auch, ob es Schutzmaßnahmen für die Frau gegeben hätte. Diese Fragen sind aber nicht neu. Nagel stellt sie immer wieder, wenn Frauen Opfer schwerer Gewalttaten geworden sind.
5: Fahrgäste der Erzgebirgsbahn müssen sich ab sofort auf Einschränkungen einstellen. Wegen technischer Probleme fallen auf mehreren Verbindungen Züge aus, zum Beispiel zwischen Annaberg-Buchholz und Chemnitz sowie zwischen Olbernhau und Chemnitz. Die Erzgebirgsbahn setzt teilweise Ersatzbusse ein. Um illegale Müllablagerungen in der Stadt zu reduzieren, sollen in größeren Wohngebieten von Leipzig ab kommendem Jahr tagweise Sperrmüllcontainer aufgestellt werden. Das hat der Stadtrat mit knapper Mehrheit auf Vorschlag der AfD beschlossen. Frank Selig weiß mehr.
7: Das Problem mit dem vielen illegalen Müll ist in den letzten Jahren zunehmend größer geworden. Deshalb soll nun, so die Idee, bis Ende des Jahres ein Konzept erarbeitet werden, wo und an welchen Tagen zusätzliche Container aufgestellt werden. Kritisiert wurde, dass man damit doch die, die ihren Müll illegal entsorgen, auch noch belohnen würde und

Die Stadtverwaltung warnte, dass es dann auf den bestehenden Wertstoffhöfen zu Einschränkungen kommen könnte oder sogar die Abfallpreise steigen würden. CDU und BSW stimmten trotzdem zusammen mit der AfD dafür und setzten sich dann

0: könnte oder sogar die Abfallpreise steigen würden. CDU und BSW stimmten trotzdem zusammen mit der AfD dafür und setzten sich damit letztlich durch.
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2: Heute Abend und in der Nacht viele Wolken. Es gibt regional Schauer und Tiefstwerte dann 17 bis 13 Grad. Morgen stark bewölkt, gelegentlich leichter Regen. Am Nachmittag und Abend im Osten einzelne Schauer. In der Westhälfte bereits aufgelockert und trocken 24 bis 27 Grad. Und Mittwoch neben Wolken zeitweise Aufheiterungen, allenfalls einzelne Schauer und 22 bis 25 Grad.
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2: A4 Görlitz Richtung Dresden zwischen Salzenforst und Burkau, 4 Kilometer stockend. Die A72 Leipzig Richtung Chemnitz zwischen Geithain und Rochlitz, Gegenstände auf der linken Spur, hier ein Metallteil. Und Vorsicht auf der B156 zwischen Lieske und Uhlhöst, Vollsperrung nach Unfall, wenn es geht, bitte weit umfahren. Es blitzt Chemnitz, Annaberger Straße stadteinwärts gegenüber Polizeirevier und Zwickau am Kornmarkt.

Schönen Montagabend mit Harpo, vor 50 Jahren Riesenhit, Movie Star. Und jetzt auf Antenne Sachsen Tina Turner. Private Dancer wurde ursprünglich von Mark Knopfler für seine Band Dire Straits geschrieben. Er hat ihn aber weggegeben, weil er es unpassend fand, dass ein Mann über Prostitution singt. Ja, Private Dancer, so hieß auch ihr erstes Album nach der endgültigen Scheidung von Ike, mit dem sie so richtig weltweit

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7: Mit Stella Stürmer. Die Bundesregierung hat sich auf den Haushalt für 2027 geeinigt. Finanzminister Klingbeil plant Ausgaben von 555 Milliarden Euro und eine Neuverschuldung von gut 200 Milliarden Euro. Vor allem die Verteidigungsausgaben steigen massiv, um ein Drittel im Vergleich zu diesem Jahr. Klingbeil begründet das mit der Bedrohung durch Russland. Der Bundestag soll den Haushalt Ende November verabschieden. Und wir bleiben beim Kabinett. Das hat sich auf einen Gesetzentwurf von Bauministerin Huberts geeinigt. Wohngeldempfänger müssen sich auf Kürzungen oder sogar die komplette Streichung ihrer staatlichen Unterstützung einstellen. Das Wohngeld soll nicht mehr an die Inflation angepasst und die Heizkostenkomponente halbiert werden. Und insgesamt sollen weniger Menschen die Leistungen bekommen. Aktuell profitieren 1,2 Millionen Haushalte. Ein früherer Pfleger muss nach dem gewaltsamen Tod einer Seniorin in einem Chemnitzer Pflegeheim dauerhaft in die Psychiatrie. Das Landgericht Chemnitz sieht es als erwiesen an, dass der 23-Jährige eine 91-jährige Frau in der Einrichtung im Stadtteil Bernsdorf erdrosselt hat. Wegen einer schizophrenen Erkrankung sei der Mann aber schuldunfähig, das teilte eine Gerichtssprecherin mit. Deshalb ordnete das Gericht heute die Unterbringung in einem psychiatrischen Krankenhaus an. Das Urteil ist noch nicht rechtskräftig. Angaben zu einem möglichen Motiv machte das Gericht nicht. Im Fall einer vermissten Frau aus Dresden gibt es neue Hinweise. Die 43-jährige Corinna Niemand ist seit 2 Jahren verschwunden. Jetzt wurde unterhalb der Bergerburg in Dölzschen ein menschlicher Knochen gefunden. Rechtsmediziner konnten ihn zweifelsfrei der Vermissten zuordnen. Weitere Überreste oder Kleidungsstücke gab es nicht. Die Polizei geht davon aus, dass die Frau nicht mehr am Leben ist. Ungeklärt sind die Umstände ihres Verschwindens. Polizeisprecher Thomas Geithner.
8: Unsere Ermittler sind verschiedenen Hinwendungsorten nachgegangen. Die Ermittlungen führten zum Beispiel bis nach Spanien und auch Hawaii, wo die Vermisste zeitweise lebte. Aber bislang gab es von ihr keine Spur.
7: Die Kripo sucht Zeugen, die am Morgen des 23. März 2024 im Bereich der Bergerburg verdächtige Beobachtungen gemacht haben. Am Mittwoch ist der Fall auch Thema in der Fernsehsendung Aktenzeichen XY ungelöst.
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9: In den nächsten Stunden einzelne Schauer, nachts Tiefsttemperaturen zwischen 17 und 13 Grad. Morgen wolkig, windig, etwas Regen. Bis 27 Grad und übermorgen eine Mischung aus Sonne und Wolken, vereinzelt Schauer bis 25 Grad.
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9: A4 Görlitz Richtung Dresden, defekter LKW auf der rechten Spur zwischen Weißenberg und Bautzen Ost. A72 Richtung Hof, 3 Kilometer Stau zwischen Chemnitz Süd und Stolberg Nord. Die B056 ist gesperrt nach einem Unfall zwischen Lieske und Uist. Und bei Kolditz gab es einen Unfall, die Straße zwischen Kommichau und Abzweig Meuselwitz ist gesperrt. Geblitzt wird auf der B2 zwischen dem Kreuz Leipzig Süd und Markleberg, in Chemnitz auf der Annaberger Straße, in Zwickau am Kornmarkt und in Dresden auf der Stübelallee, auf der Strehlener Straße und auf der Heinrich-Zille-Straße.
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5: In den nächsten Stunden einzelne Schauer, nachts Tiefstemperaturen zwischen 17 und 13 Grad. Morgen wolkig, windig, etwas Regen bis 27 Grad und übermorgen eine Mischung aus Sonne und Wolken, vereinzelt Schauer bis 25 Grad.
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5: Ein defekter LKW auf der A4 Görlitz Richtung Dresden zwischen Weißenberg und Bautzen Ost auf der rechten Spur. A72 Richtung Hof, 4 Kilometer Stau zwischen Chemnitz Süd und Stolberg Nord. Die B156 ist gesperrt nach einem Unfall zwischen Lieske und Uist. Bei Kolditz gesperrt die Straße zwischen Kommichau und Abzweig Meuselwitz.

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2: In den nächsten Stunden einzelne Schauer, nachts Tiefstemperaturen zwischen 17 und 13 Grad. Morgen wolkig, windig, etwas Regen bis 27 Grad und übermorgen eine Mischung aus Sonne und Wolken, vereinzelt Schauer bis 25 Grad.
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2: A4, Görlitz Richtung Dresden, defekter LKW zwischen Weißenberg und Bautzen Ost auf der rechten Spur. Weiter auf der A4 Richtung Dresden, an der Auffahrt Hermsdorf liegen Fahrzeugteile. Und A4 Dresden Richtung Chemnitz, die Auf- und Abfahrt Dresden-Hellerau wird gesperrt bis morgen früh um 5. Die B156 ist gesperrt nach einem Unfall zwischen Lieske und Uist und eine Ölspur wird beseitigt auf der B173 zwischen Hetzdorf und Mohorn. Geblitzt wird in Leipzig auf der Portitzer Allee.
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3: In den nächsten Stunden einzelne Schauer, nachts Tiefstemperaturen zwischen 17 und 13 Grad. Morgen wolkig, windig, etwas Regen bis 27 Grad und übermorgen eine Mischung aus Sonne und Wolken, vereinzelt Schauer bis 25 Grad.
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Guten Tag, mein Sohn. Du hier in der Kirche? Und dann noch in diesem Zustand? 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
1: In den nächsten Stunden einzelne Schauer, nachts Tiefstemperaturen zwischen 17 und 13 Grad. Morgen wolkig, windig, etwas Regen bis 27 Grad und übermorgen eine Mischung aus Sonne und Wolken, vereinzelt Schauer bis 25 Grad.
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1: Tiefstemperaturen zwischen 17 und 13 Grad. Heute windig, wolkig, etwas Regen. Höchsttemperaturen zwischen 25 und 27 Grad. Morgen Wolken und Sonne im Wechsel, nur einzelne Schauer, weiterhin windig, 22 bis 25 Grad.
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1: Tiefstemperaturen zwischen 17 und 13 Grad. Heute windig, wolkig, etwas Regen. Höchsttemperaturen zwischen 25 und 27 Grad. Morgen Wolken und Sonne im Wechsel, nur einzelne Schauer, weiterhin windig, 22 bis 25 Grad.
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1: Tiefsttemperaturen zwischen 17 und 13 Grad. Heute windig, wolkig, etwas Regen. Höchsttemperaturen zwischen 25 und 27 Grad. Morgen Wolken und Sonne im Wechsel, nur einzelne Schauer, weiterhin windig, 22 bis 25 Grad.
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